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1: So wird ein 80er, 90er Megamix-Hit gebaut. Schlagzeug. Bass. Gitarre. Und Gesang. Just to be the next to be with you. Wir sind Mr. Big mit To Be With You im 80er, 90er Megamix.

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So wird ein 80er, 90er Megamix-Hit gebaut. Schlagzeug. Bass. Gitarre. Keyboard. Und Gesang. Wir sind Europe mit The Final Countdown im

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11: Mit Tom Flachsang, guten Morgen. Wenn Kulturförderungen wegfallen, wird es in Vorarlberg bald weniger Konzerte, Museen und auch weniger Arbeitsplätze geben. Davor warnt jetzt die Initiative Kult für. Wir haben mit Herwig Bauer vom Poolbar Festival drüber gesprochen.
12: Ich glaube, es ist vielen einfach nicht bewusst, wie wichtig Kunst und Kultur für unsere Gesellschaft sind. Ob ich jetzt gerne in eine Galerie gehe oder ob ich gerne auf ein Konzert gehe, ohne Förderung ist alles nicht möglich.
11: Hintergrund der Initiative sind die Sparmaßnahmen der Stadt Feldkirch. Die Kulturbetriebe fürchten weitere Sparmaßnahmen vom Bund und Land. Wer in Vorarlberg eine Wärmepumpe einbauen will, braucht dafür ab Samstag keine Baugenehmigung mehr. Das hat die Landesregierung nun so beschlossen. Damit wird der Einbau in oder auch an Häusern einfacher. Es müssen aber nach wie vor die Abstandsvorgaben und der Lärmschutz eingehalten werden. Im Nationalrat hält heute Finanzminister Marterbauer seine Budgetrede und stellt damit das Doppelbudget für die nächsten beiden Jahre vor. Über 5 Milliarden Euro will die Dreierregierung insgesamt einsparen. Angesichts von 130 Milliarden Euro Ausgaben des Staats ein überschaubarer Betrag, meinen Kritiker. Und noch die gute Nachricht für Vorarlbergs Fußballfans. Die Bundesliga-Heimspiele der Altacher und der Lustenauer bekommen eine spannende Neuerung. Ende Juli startet ja schon die neue Saison und zwar muss da der VAR, der Videoschiri, bei kritischen Entscheidungen die Videos ab dann auch auf der Anzeigetafel im Stadion zeigen und auch übers Mikrofon erklären, warum er so entschieden hat.
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13: Heute seht ihr keine Sonne, dafür gibt's Regen und Wolken bei bis zu 15.

Grad. Der 3-Tage-Trend. Donnerstag gibt's wieder Sonnenschein, zwar in Kombi mit Wolken, aber meistens trocken. Freitag wieder grau mit Regenschauern und ins Wochenende geht's am Samstag mit Wolken, Regen und Sonne zwischendurch.

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1: Einen schönen guten Morgen von Arlberg in der Volle Kanne Morning Show. Heute Mittwoch, 10. Juni. Die Sonne, die wäre eigentlich schon zumindest früher aufgewacht als wir. Aber das Wetter, das lässt uns aktuell ein bisschen erfrischen. Der Kaffee duftet auf jeden Fall. Und wir liefern euch den passenden Soundtrack für diesen Tag. Also herrlich. 80er, 90er Megamix. Eure extra Portion Rock und Pop für einen ganz guten Start in diesen Tag.

0: Ich wette, alle haben mitgesungen. Come on, Aline, herrlich. Ein Refrain, der seit 40 Jahren genauso gut funktioniert wie damals. Also das ist tatsächlich kein Nostalgiemuseum. Das ist einfach verdammt gute Musik. Und so wird das Ganze gemacht.
1: So wird ein 80er, 90er Megamix-Hit gebaut. Schlagzeug. Bass. Gitarre. Und Gesang. Hier ist Alanis Morissette mit Ironic im 80er, 90er Megamix.

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5: Ja, hier Tom Flachs. Die Vorarlberger Kulturszene stellt sich mit einer neuen Kampagne gegen die drohenden Einsparungen. Denn für die Initiative Kult für ist Kultur kein Luxus, sondern wichtiger Teil der Infrastruktur und damit notwendig für die Gesellschaft. Luftwärmepumpen brauchen in Vorarlberg keine Baugenehmigung mehr. Das gilt ab Samstag, teilt die Landesregierung mit. Abstands- und Lärmeschutzregeln, die müssen aber weiter eingehalten werden. Momentan wollen oder besser gesagt müssen viele ihre ID Austria am Handy erneuern. Auf den BHs, also den Bezirkshauptmannschaften, ist deshalb ziemlich viel los und es empfiehlt sich hier frühzeitig einen Termin zu besorgen, wer hier Unterstützung braucht. Und im Nationalrat hält Finanzminister Martha Bauer heute seine Budgetrede und stellt damit das Doppelbudget für die nächsten beiden Jahre vor. Über 5 Milliarden Euro will die Dreierregierung insgesamt einsparen.
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6: Heute heißt es Regenjacke an, viele Wolken und Höchstwerte bis 15 Grad. Die nächsten drei Tage sehen so aus. Donnerstag kommt die Sonne wieder öfter vorbei. Ein paar Wolken sind am Start, meist bleibt es aber trocken bei maximal 19 Grad. Freitag wird es wieder grau, dazu immer wieder Regen. Und am Samstag gibt es von allem etwas, Wolken, Regen und zwischendurch sonnige Momente.

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1: Ich wünsche euch einen schönen guten Morgen. Heute am Mittwoch, ein Tag, wo nur wettertechnisch nicht wahnsinnig viel mit dabei ist. Also so ein Tag, wo man sich abends gemütlich ins Fitnesscenter schmeißt oder vielleicht schon am späteren Nachmittag. Da versäumen wir nichts, irgendwie so ein bisschen fast winterlich. Aber morgen, da geht's los, morgen Abend, da wird die Fußball-WM eröffnet. Und zwar mit dem Eröffnungsspiel Mexiko gegen Südafrika, mitteleuropäische Zeit, also bei uns Anpfiff 21 Uhr, Ort Aztekenstadion, Mexiko-Stadt. Also für alle, die ein bisschen am Planen sind, morgen Abend, da wird's ernst, da werden die ersten Flat-TVs ausprobiert und man trifft sich natürlich auch zu Fußballgemeinschaften. So viel können wir heute schon ein bisschen einplanen, eine kleine WhatsApp-Gruppe machen und dann funktioniert das. Wir begleiten euch auf jeden Fall die ganze Zeit mit unserem 80er, 90er Megamix, ganz egal, wo ihr unterwegs seid. Guten Morgen!

Ugly Kid Joe, Cats in the Cradle, kurz vor 7. Einen guten Morgen, falls ihr noch ein bisschen schwer in die Gänge kommt. Wir sind bei euch und wir begleiten euch, machen es möglich mit dem 80er, 90er Megamix, ein Tässchen Kaffee. Da funktioniert das alles ein bisschen besser. Für alle, die auf den Straßen unterwegs sind, wir wünschen euch gute Fahrt zur Arbeit oder wohin ihr immer unterwegs seid.

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12: Mit Tom Flachsang, guten Morgen. Konzerte, Theater und auch viele Vorarlberger Künstler selbst sind stark von Förderungen abhängig. Darauf macht jetzt die neue Initiative Kult für aufmerksam. Nach den Einsparungen der Stadt Feldkirch fürchtet die Kulturszene weitere Einschnitte durch Bund und Land, wie Herwig Bauer vom Poolbar Festival warnt.
13: Und alles, was jetzt wegbricht, ist für immer weg. Also die ganz engagierte Leute, die man jetzt verprellt, ich glaube nicht, dass die wieder aktiv werden, wenn es irgendwann einmal besser wird.
12: Vielen Kulturbetrieben steht das Wasser schon jetzt bis zum Hals, stellten die Initiatoren klar. Wer in Vorarlberg eine Wärmepumpe einbauen will, braucht dafür ab Samstag keine Baugenehmigung mehr. Das hat die Landesregierung nun beschlossen. Damit wird der Einbau in oder an Häusern einfacher. Es müssen aber nach wie vor die Abstandsvorgaben und der Lärmschutz eingehalten werden. Im Nationalrat hält Finanzminister Martha Bauer heute seine Budgetrede und er stellt damit das Doppelbudget für die nächsten beiden Jahre vor. Über 5 Milliarden Euro will die Dreierregierung insgesamt einsparen. Angesichts von 130 Milliarden Euro Ausgaben des Staats ein überschaubarer Betrag, meinen Kritiker. Und noch die gute Nachricht aus Vorarlberg oder zumindest für alle Altdacher. Das öffentliche Klo im Gemeindeamt ist wieder offen. Nach einer kurzen Umbauphase steht die WC-Anlage ab sofort wieder allen Bürgern zur Verfügung. Das steht auf der Gemeinde-Homepage täglich von 8 bis 20 Uhr.
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14: Heute ist perfektes Gummistiefelwetter. Die Sonne versteckt sich hinter dicken Wolken. Mehr als 15 Grad sind nicht drin. So geht's weiter. Donnerstag wird's freundlicher. Sonne und Wolken wechseln sich ab. Dazu bleibt's meist trocken. Freitag zeigt sich von seiner grauen Seite inklusive Regen. Und am Samstag gibt's einen Wettermix. Wolken, Regen und etwas Sonne.

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1: Kurz nach 7 ist das heute am Mittwoch, der 10. Juni. Und der Juni ist einer dieser Monate, der funktioniert irgendwie nicht mehr wirklich. Die ganzen letzten Jahre, man ist der Meinung,

Voll Sommer, aber im Juni, da gibt es ganz, ganz oft Regen und das Wetter, das überrascht uns meistens. Also eigentlich ist der Juni der perfekte Urlaubsmonat, wenn auch immer mehr Menschen auf sogenannte kleine Mikroabenteuer setzen. Doch was steckt eigentlich hinter einem Mikroabenteuer im Alltag? Ich verrate es euch gleich. Jetzt wünsche ich euch einen guten Morgen und einen guten Start in den Tag.

Die Stimme von Freddie Mercury, die erfüllt den ganzen Raum, ob man es will oder nicht, einfach abartig gut. Guten Morgen, hier im 80er, 90er Megamix. Ich hab's versprochen, ein Mikroabenteuer. Also für alle von uns, die so ein bisschen Urlaub planen, die Reisebüros oder andere Anbieter, die schicken uns ja durch die ganze Welt und dabei vergessen, wenn ich was da vor der Haustüre liegt. Also ich hätte da einen Bodensee mit einer Schifffahrt, dann haben wir eine Pfänderbahn, wir haben eine Karrenseilbahn, wir haben zahlreiche Seilbahnen im Bregenzer Wald, im Montafon. Wir können überall mit irgendwelchen wunderbaren Coastern über die Bergwege flitzen und ganz, ganz unmögliche Sachen veranstalten, die man eigentlich im Urlaub gar nicht findet. Wir können paddeln gehen, Kajak fahren, River Rafting. Fällt mir jetzt alles gerade so spontan ein und vor allem gibt's bei uns hier um die Ecke eine Kulinarik, die ihresgleichen sucht. Also egal, ob asiatisch, gut bürgerlich, chinesisch, indisch oder italienisch, bei uns gibt's doch bei Gott nochmal alles. Also wirklich. Und vor allem die guten ganzen Gourmet- und Haubenrestaurants in Vorarlberg. Ich glaube, man muss das ausnützen und genau das ist es, was ich euch sagen will. Das kleine Mikroabenteuer am Wochenende. Keine Fernreisen, einfach den Feierabend vor der Haustüre am See genießen, einen Spaziergang durchs Grüne. Und oft reichen schon 30 Minuten bis zu einer Stunde oder etwas Lässiges macht einfach mit der Familie. Ich glaube, das funktioniert. Das nennt man Mikroabenteuer. Enjoy your dates at home. Ich glaube, das klappt. Wir schaffen das auf jeden Fall. Und das war jetzt schon mein Tipp für euch. Eigentlich fürs Wochenende vielleicht im Kalender aufschreiben. Dieses Wochenende ein Ausflug zum Lünersee oder so. Also, ich wünsche euch einen guten Morgen und gutes Durchstarten an diesem Mittwoch.

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12: Ja, hier Tom Flachs. Die Vorarlberger Kulturszene stellt sich mit einer neuen Kampagne gegen die drohenden Einsparungen. Denn für die Initiative Kult für ist Kultur kein Luxus, sondern wichtiger Teil der Infrastruktur und damit notwendig für die Gesellschaft. Luftwärmepumpen brauchen in Vorarlberg keine Baugenehmigung mehr. Das gilt ab Samstag, teilt die Landesregierung mit. Abstands- und Lärmeschutzregeln, die müssen aber weiter eingehalten werden. Momentan wollen oder besser gesagt müssen viele ihre ID Austria am Handy erneuern. Auf den BHs, also den Bezirkshauptmannschaften, ist deshalb ziemlich viel los und es empfiehlt sich hier frühzeitig einen Termin zu besorgen, wer hier Unterstützung braucht. Und im Nationalrat hält Finanzminister Martha Bauer heute seine Budgetrede und stellt damit das Doppelbudget für die nächsten beiden Jahre vor. Über 5 Milliarden Euro will die Dreierregierung insgesamt einsparen.
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13: Heute heißt es, Regenjacke an, viele Wolken und Höchstwerte bis 15 Grad. Die nächsten drei Tage sehen so aus. Donnerstag kommt die Sonne wieder öfter vorbei. Ein paar Wolken sind am Start, meist bleibt es aber trocken bei maximal 19 Grad. Freitag wird es wieder grauer, dazu immer wieder Regen. Und am Samstag gibt es von allem etwas.

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1: Während die KI für uns schon so viel in die Hand nimmt, kann ich zum Glück noch ganz persönlich als Mensch guten Morgen zu euch sagen. Hey, guten Morgen, Vorarlberg, auf der Welt, überall, wo ihr uns zuhört, hier im 80er, 90er Megamix. Wir machen eure Musik groß, 24/7, das Ganze digital auf DAB+, auf der App Alexa. Also wir sind wirklich für euch erreichbar, ganz egal, wo ihr unterwegs seid. Und es gibt einen super coolen Trend jenseits der KI, dass nämlich viele, viele Menschen wieder beginnen, handschriftlich ihren Einkaufszettel zu schreiben oder vielleicht sogar ihre To-Do-Lists. Finde ich cool. Vielleicht, weil nicht gerade alles digital sein muss, muss Musik übrigens auch nicht, denn manche Songs, die funktionieren ganz einfach und immer, und die haben wir schon so lange. Tina Turner, eine der allerbesten, die ich kenne,

Das ist Sommerfeeling von seiner freundlichen Seite. Zumindest musikalisch gesehen Mike Oldfield und Two Friends. Der Juni, der zeigt sich ja aktuell echt nicht von seiner besten Seite. Zwar füllen sich die Cafés ein bisschen, die Eisdielen sind sofort voll, wenn irgendwo ein bisschen Sonne durchkommt, und es wird dann auch wahnsinnig entspannt. Es ist auf jeden Fall ein Monat, der uns so ein bisschen in den Sommer versucht einzutunen. Also wir sind auf jeden Fall bei euch, ob mit Regen, Sonne, Schneefall, ganz egal, wir liefern die beste

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5: Mit Tom Flachsang, guten Morgen. In Vorarlberg könnten schon bald Konzerte und andere Kulturangebote wegfallen. Und zwar, wenn bei den Förderungen eingespart wird. Davor warnt jetzt die Initiative Kult für. Das Poolbar-Festival etwa arbeite schon jetzt so kostengünstig wie möglich, rechnet Veranstalter Herwig Bauer vor.
6: Ich habe ganz einfach zum Beispiel unser Festival ChatGPT gefragt, was ist notwendig,

0: das auf die Füße stellen. Und da ist tatsächlich rausgekommen, dass man das Sechsfache vom Budget braucht, um das zu machen, was wir machen.
1: Und deshalb machen viele Kulturbetriebe jetzt deutlich, dass sie keine weiteren Einsparmöglichkeiten mehr haben, so der Pulpa-Chef. Wegen der ID Austria ist momentan ganz schön was los bei den Behörden. Viele wollen nämlich ihre ID Austria am Handy erneuern. In den großen Städten, in Wien zum Beispiel, gibt es erst im August wieder freie Termine. Die Bezirkshauptmannschaften in Vorarlberg können aber binnen 2 Wochen schon helfen, die ID zu verlängern oder auch auszustellen. Wer in Vorarlberg eine Wärmepumpe einbauen will, braucht dafür ab Samstag keine Baugenehmigung mehr. Das hat die Landesregierung nun beschlossen. Damit wird der Einbau in oder an Häusern einfacher. Es müssen aber nach wie vor die Abstandsvorgaben und der Lärmschutz eingehalten werden. Und noch eine gute Nachricht aus Vorarlberg, zumindest für alle Fußballfans im Ländle. Denn die Bundesliga-Heimspiele der Altacher und Lustenauer bekommen eine spannende Neuerung. Ende Juli startet ja schon die neue Saison. Und zwar muss der VAR, also der Videoschiri, bei kritischen Entscheidungen die Videos nun auch auf der Anzeigetafel im Stadion zeigen und übers Mikrofon erklären, warum er wie entschieden hat.
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3: Heute heißt es Regenjacke an, viele Wolken und Höchstwerte bis 15 Grad. Die nächsten 3 Tage sehen so aus. Donnerstag kommt die Sonne wieder öfter vorbei. Ein paar Wolken sind am Start, meist bleibt es aber trocken bei maximal 19 Grad. Freitag wird es wieder grau, dazu immer wieder Regen. Und am Samstag gibt es von allem etwas, Wolken, Regen und zwischendurch sonnige Momente.

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1: Vor lauter guter Musik sind wir heute so richtig, richtig gut gelaunt, extra wach. Und ich habe eine Wahnsinnsinformation für euch. Denn viel Kaffee, der macht morgens nicht nur wach, sondern der macht unsere Toilette glücklich. Wie das funktionieren soll, ich habe das erst gelesen und bin mir nicht sicher. Die Klempner, die werden mich vielleicht hassen, aber ich versuche mir das Ganze mal ganz genau anzuschauen. Ich verrate euch dann im Laufe dieser Stunde, um was es geht, Kaffee und Toilette. Da soll ein kleines Geheimnis dahinter stecken. Auf jeden Fall wird es musikalisch jetzt ganz, ganz gigantisch mit Ultravox und einen guten Morgen.

Simple Minds, herrlich. 80er, 90er Megamix, die extra Portion Sommerfeeling mit dabei. Und Sommer ist ja bekanntlich bunt und auch Fußballspiele, die sind ja bekanntlich bunt. Da gibt es ja immer rote und gelbe Karten. Und falls ihr es glaubt oder nicht, es gab ja schon extrem hitzige Fußballspiele. So zum Beispiel das WM-Viertelfinal 2022. Ich habe das auch gesehen. Ich kann mich erinnern, zwischen Argentinien und den Niederlanden, das hält den absolut verrücktesten Fußballrekord, nämlich der Schiedsrichter verteilte unglaubliche 17 gelbe Karten und zusätzlich eine gelb-rote. Da war dann also mehr Farbe im Spiel als im Baumarkt. Ich bin schon gespannt, was uns an der Fußball-WM alles erwartet, die ja morgen beginnt, ihr Lieben. Und falls es euch nervt mit dem Fußball, einfach mal kurz weghören. Aber es ist ganz wichtig, für viele Menschen ist das unbedingt wichtig. Wir halten euch auf jeden Fall auf dem Laufenden und ab und zu gibt es so kleine Insider-Tipps von mir.

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6: Mit Tom Flachs. Die Vorarlberger Kulturszene stellt sich mit einer neuen Kampagne gegen die drohenden Einsparungen. Denn für die Initiative Kult für ist die Kultur kein Luxus, sondern wichtiger Teil der Infrastruktur und damit notwendig für die Gesellschaft. Momentan, da wollen oder besser gesagt müssen viele ihre ID Austria am Handy erneuern. Auf den Bezirkshauptmannschaften im Land ist deshalb ziemlich viel los und es empfiehlt sich, hier frühzeitig einen Termin zu machen, wer hier Unterstützung braucht. Luftwärmepumpen brauchen in Vorarlberg keine Baugenehmigung mehr. Das gilt ab Samstag, teilt die Landesregierung mit. Abstands- und Lärmschutzregeln aber müssen weiter eingehalten werden. Und der Bodensee ist der zweitbeliebteste See Europas. Die Online-Plattform casino.ch verglich dabei 30 große Gewässer, wie viele Hashtags und Google-Anfragen sie haben. Und da war nur der Como-See in Italien noch ein kleines Stück besser.
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7: Heute ist perfektes Gummistiefelwetter. Die Sonne versteckt sich hinter dicken Wolken. Mehr als 15 Grad sind nicht drin. So geht's weiter. Donnerstag wird's freundlicher. Sonne und Wolken wechseln sich ab. Dazu bleibt's meist trocken. Freitag zeigt sich von seiner grauen Seite inklusive Regen. Und am Samstag gibt's einen Wettermix. Wolken, Regen und etwas Sonne.

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1: Willkommen in der Volle Kanne Morning Show für alle, die gerade dazu geschalten haben. Vielleicht habt ihr euch heute schon mal gedacht, boah, ich brauche endlich bessere Laune. Ich verspreche es euch, hier kommt sie mit dem 80er, 90er Megamix direkt aus Vorarlberg in die ganze Welt über DAB Plus, Alexa und unsere App. Und jetzt bei diesem Song einfach mitsingen, tanzen, lachen und ich glaube, danach ist die Laune tatsächlich wahnsinnig gut. Einen guten Morgen zu euch am Mittwoch.

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mit Roxette, Fading Like a Flower. Im 80er, 90er Megamix direkt zur Kaffeemaschine und dann nur nicht den Kaffeesatz wegschmeißen, weil den brauchen wir heute ganz, ganz dringend. Denn manche nehmen den ja als Dünger für den Garten, dabei schwören viele auf einen ganz einfachen Haushaltstrick. Und jetzt kommt's. 2 Löffel Kaffeesatz ins Klo einmal spülen und schon sollen die unangenehmen Gerüche reduziert werden und kleine Ablagerungen in den Rohren gelöst. Ganz einfach eigentlich, weil der Kaffee ist ja so bröselig und scheinbar sind diese Körnchen dafür gut, dass man einmal auch so ein Klorohr ein bisschen durchschüttelt. Wobei, ich glaube, zu viel wäre sicher nichts und alle Klempner, die mir jetzt zuhören, Installateure, die denken sich, meine Güte, was erzählt die da? Ich habe es ausprobiert, 2 Löffel in das Klo geschmissen. Das duftet schon ganz gut, so ein bisschen Kaffeesatz in der Toilette eigentlich, ehrlich. Sollte vermutlich nicht Usus werden oder zum Tagesprogramm, aber vielleicht bekommt ihr euer Badezimmer heute auch noch einen Schluck Kaffee ab. Ich hab's ausprobiert, ich probier's nochmal aus und schauen wir dann auf Verstopfungen, hoffen wir natürlich nicht von der Toilette.

So wird ein 80er, 90er Megamix-Hit gebaut. Schlagzeug. Bass. Gitarre. Und Gesang. Hier sind Men at Work mit Down Under im 80er, 90er Megamix.

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18: Mit Tom Flaxern, schöner Vormittag. Wenn Kulturförderungen wegfallen, wird's in Vorarlberg bald weniger Konzerte, Museen und auch weniger Arbeitsplätze geben. Davor warnt jetzt die Initiative Kult für. Der Kostendruck ist jetzt schon enorm, sagt uns der Chef vom Poolbar-Festival, der Herwig Bauer.
19: Ich weiß ja selber,

0: Wie es ist, wenn man irgendeine Agentur beauftragt, etwas professionell zu machen, das kostet ein Mördergeld, weil einfach jeder sich Geld verdienen muss. Lustigerweise soll das nur im Kulturbereich anders sein, da sollen alle freiwillig schuften wie die Blöde.
1: Hintergrund der Initiative sind die Sparmaßnahmen der Stadt Feldkirch. Die Kulturbetriebe fürchten weitere Sparmaßnahmen von Land und Bund. Passend dazu stellt im Nationalrat heute Finanzminister Martha Bauer das neue Doppelbudget vor. Über 5 Milliarden Euro will die Regierung einsparen. Angesichts von 130 Milliarden Euro an Staatsausgaben ein überschaubarer Betrag, kritisiert der ehemalige Budget-Sektionschef Gerhard Steger.
2: Das Budget ist der Versuch, sich bis zur nächsten Wahl hinüberzuretten und die schmerzlichen Maßnahmen nicht durchführen zu müssen.
1: Alle Details dann ab 10 Uhr, da beginnt die Nationalratssitzung. Luftwärmepumpen brauchen in Vorarlberg keine Baubewilligung mehr. Das gilt ab Samstag, teilt die Landesregierung mit. Abstands- und Lärmschutzregeln müssen aber weiter eingehalten werden. Und noch die gute Nachricht aus Vorarlberg. In Altach ist das öffentliche Klo im Gemeindeamt fix fertig umgebaut. Die WC-Anlage steht also allen wieder offen, wie gewohnt kostenlos und das täglich von 8 bis 20 Uhr.
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4: Schönen Vormittag, sage ich nach Bludenz. 9 Grad messen wir da aktuell am Nepomukbrunnen. 11 sind's in Langen bei der Pfarrkirche und 12 Grad haben wir in Meiningen beim Gemeindeamt. Heute heißt es auch mal Augen zu und durch. Es geht grau, kühl und nass mit vielen Regenschauern durch den Mittwoch. Mehr als 15 Grad sind heute nicht mehr drin. Morgen schaut es dann für alle Sonnenanbeter wieder besser aus. Der Regen lässt nach, Sonne und Wolken teilen sich dann den Himmel. Es wird auch gleich wieder etwas wärmer mit bis zu 20 Grad. Und auch der Freitag schaut recht schön aus mit viel Sonnenschein. Am Samstag wird's aber schon wieder etwas wechselhafter.
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4: Hallihallo, liebe Grüße zu euch auf die Straßen. Und da gibt's aktuell erfreulicherweise keine Staus über 5 Minuten. Kommt gut und sicher ans Ziel.

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1: Der 80er, 90er Megamix, einen schönen guten Morgen. Das Spannende an unserer Musik, viele Sounds von damals, die tauchen heute wieder volle Pulle in aktuellen Produktionen auf. Synthesizer, ein paar Gitarrenriffs, große Refrains und zack, da lebt die Musik von damals heute wieder auf. Bei Labouche kann man sich das eigentlich sparen, weil die waren immer schon wahnsinnig modern. Und genau klingt unsere Mischung so gut. Ich wünsche euch einen guten Morgen heute, der 10. Juni, das ist der Mittwoch.

wenn der Kaffee nicht mehr hilft am Morgen, dann müssen die Kollegen übernehmen und die sind dann meistens auch irgendwie noch viel zu müde, um morgens so richtige Energiebooster zu sein für uns als Arbeitskollegen. Ich weiß nicht, wie es euch geht, bei den Bäckern natürlich oder die, die ganz früh aufstehen oder im Supermarkt und immer alles herrichten müssen. Ja, die sind wahrscheinlich automatisch sehr fresh in der Früh, aber dann gibt es ja manche, die kommen irgendwie nicht in die Gänge und ich habe herausgefunden, dass wir mit Musik vom 80er, 90er Megamix ein bisschen mitdancen. Wer Kopfhörer dabei hat im Büro oder diese Ohrstöpsel im Ohr, das klappt. Da fühlt man sich wahnsinnig gut dabei. Ein paar Sekunden Musik und schon sind wir drin in diesem super Beat und auch meistens gleich viel wacher versprochen.

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19: Hi, zu euch nach Dornbirn. 12 Grad messen wir da beim Roten Haus. 12 sind es auch in Rangfall bei der Basilika. Und kühle 4 Grad haben wir in Schröcken beim Kindergarten. Der Mittwoch macht es uns heute nicht gerade leicht. Viele Wolken, immer wieder Regenschauer. Und dazu ist es auch noch ziemlich frisch. Maximal 15 Grad sind heute drin. Die gute Nachricht, morgen dreht das Wetter dann wieder freundlich um. Der Regen zieht sich mehr und mehr zurück. Sonne und Wolken wechseln sich dann ab. Die Temperaturen klettern auch wieder Richtung 20 Grad hoch. Der Freitag legt noch einen drauf mit ordentlich Sonnenschein, bevor das Samstag dann wieder etwas unbeständiger wird.
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19: Liebe Grüße zu euch auf die Straßen und da schaut's momentan sehr, sehr gut aus. Es gibt keine Staus und Blitzer in Sicht. Kommt gut und sicher ans Ziel.

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1: Eure Aufwachgarantie, eure gute Laune-Garantie für diesen Tag. Manche Songs, die schaffen ja etwas, was nur wenige schaffen, und zwar gute Laune auf Knopfdruck, ohne große Erklärung, ohne großes Drumherum, einfach auf Play.

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Das ist eure Extraportion Super Rock und Pop mit den Buggles. Einen guten Morgen zu euch. Wer träumt denn eigentlich nicht schon ein bisschen vom Wochenende? Also die Vorarlberger Bergbahnen und Wanderwege, die laufen ja langsam auf Hochtouren. Auch für Kinder gibt es da ganz, ganz viele lässige Möglichkeiten, wo man die Welt ganz neu entdecken kann. Und zudem ist jetzt die perfekte Zeit für eine kleine Auszeit in der Natur. Nicht so kalt, nicht so heiß. Also die passende Playlist, die liefern auf jeden Fall wir dazu. Und zwar im 80er, 90er Megamix. Und jetzt gerade direkt und versandfrei zu euch.

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5: Mit Tom Flachs. In wenigen Minuten stellt Finanzminister Martha Bauer im Nationalrat sein Budget für die Jahre 2027 und 2028 vor. Über 5 Milliarden Euro will die Regierung insgesamt einsparen. Viel zu wenig, kritisiert der ehemalige Budget-Sektionschef Gerhard Steger.
6: Mit einem so komplexen und überbordenden Staat werden wir die Budgetprobleme nicht lösen. Das heißt, diese Überlappungen der Zuständigkeiten, alles mal neu in den Ländern, müssen wir wirklich angehen. Und das traut sich niemand, weil die Landeshauptleute halt in der politischen Realität stärker sind als die Bundesregierung.
5: Auch bei den Pensionen im Gesundheits- und Pflegebereich bräuchte es dringend Reformen, meint Steger. Die Betriebe in Vorarlberg sollen künftig 5 Millionen Euro weniger zahlen. Die Wirtschaftskammer plant dafür eine schrittweise Senkung der Kammerumlage 2, voll wirksam ab dem Jahr 2030, wie der Kammerpräsident Vorarlbergs Karl-Heinz Kopf meint. Das ÖFB-Team wird heute im Teamcamp in Santa Barbara ein internes Testmatch austragen, nachdem die ursprünglich geplante WM-Generalprobe gegen Guatemala abgesagt werden musste. Morgen zum WM-Eröffnungsspiel haben Österreichs Kicker dann einen Tag Pause. Und noch die gute Nachricht aus Vorarlberg. Die Polizei in Bregenz lädt ein zum Quatschen. Heute Nachmittag bei einem gemeinsamen Café in der Archsiedlung. Alles bewusst in ganz lockerer Atmosphäre stehen da die Einsatzkräfte für Gespräche bereit. Von 14 bis 16 Uhr in der Wohnanlage im Braxenweg.
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7: Heute euch noch fertig. 12 Grad sind es da beim Palais Lichtenstein, 12 messen wir in Schwarzach bei der Mittelschule und 11 Grad haben wir in Sulz beim Merzigsaal. Der Regenschirm, der bleibt heute einfach unser bester Freund. Grau, nass und kühl zieht sich der Mittwoch durchs Land. Viel mehr als 15 Grad gehen sich heute nicht aus. Morgen schaut die Welt aber schon wieder freundlich aus. Da meldet sich die Sonne zurück, die Schauer werden weniger und mit bis zu 20 Grad wird es auch wieder ein bisschen frühlingshafter. Der Freitag liefert dann auch viele Sonnenstunden. Am Samstag wird es dann aber wieder etwas wechselhafter mit Regen zwischendurch.
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7: Wir wünschen euch eine schöne Fahrt durchs Ländle. Es gibt aktuell keine Staus, keine Blitzer. Kommt gut und sicher ans Ziel.

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1: Willkommen bei uns in der letzten Stunde der Mitsing-Show, also unsere Morning-Show. Da wir jeden Song eigentlich perfekt kennen, so wie einen wahnsinnig guten Freund und wir wissen, welches Feeling uns welcher Song verschafft, ist das genau das Beste für die gute Laune. Hier kommt der 80er, 90er Megamix wieder, einen Garant Joan Jett mit I Love Rock'n'Roll. Das ist euer Mittwoch, der gehört euch ganz allein.

Wir machen euch startklar für die Fußball-WM, die ja ab morgen beginnt. Und dann sind wir nur einen guten Monat lang ziemlich eingedeckt mit Sport im Fernsehen. Freunde, die werden sich zeitweise ein bisschen verziehen und nicht mehr so oft zeigen, aber egal. Wir sind ja unsere Community, wir haben den 80er, 90er Megamix und ich habe da noch ein kleines Geheimnis für euch. Stellt euch vor, 1970, da gab es bei den Weltmeisterschaften überhaupt die erste gelbe Karte. Davor wurden Spieler zwar verwarnt, aber ohne diese heute so berühmte Farbkarte. Die Idee, die kam übrigens von einem englischen Schiedsrichter, der sich von den Ampelfarben hat inspirieren lassen. Also gelb bedeutet Vorsicht, rot bedeutet Stopp und genau darum versteht jetzt die ganze Welt Fußball, selbst ohne ein Wort zu sprechen. So ein bisschen wie im 80er, 90er Megamix. Wir verstehen uns mit Musik, ohne groß darüber zu sprechen.

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17: Wir messen aktuell 12 Grad im Regen zum Hafen, 11 sind es in Weiler am Hahnbergschlössle und kühle 7 Grad.

0: Konzert haben wir in Schruns vor der Litzkapelle. Wer heute aus dem Fenster schaut, der kriegt eher Herbst-Vibes serviert. Dichte Wolken, immer wieder Regen und dazu frische Temperaturen um die 15 Grad erwarten uns heute. Lange dauert es aber nicht. Schon morgen zeigt das Wetter deutliche Besserung. Die Sonne mischt wieder mit. Die Temperaturen steigen dann auf 20 Grad an. Der Freitag bleibt auch sehr, sehr schön und sonnig. Am Samstag wird es dann wieder etwas durchwachsener mit Regen zwischendurch.
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0: Heizt euch auf die Straßen. Da ist momentan alles im grünen Bereich. Keine Staus über 5 Minuten, auch keine Blitzer in Sicht. Kommt gut und sicher ans Ziel.

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1: Der 80er, 90er Megamix, einen schönen guten Morgen zu euch. Hat übrigens immer noch mehr Energie als die meisten Vormittage ohne Musik. Das ist schon fast wissenschaftlich erwiesen. Also ich glaube zumindest, Musik, die hält uns ein bisschen am Leben, ein bisschen länger als sonst. Auf jeden Fall zuverlässiger. Und wer zu laute Musik im Büro nicht mag oder am Arbeitsplatz, der macht es einfach ein bisschen leiser. Aber ich habe es festgestellt, es arbeitet sich besser und leichter, wenn ein bisschen Musik im Hintergrund ist. Und warum nicht dann die Musik, die wir eh kennen und lieben, weil sie einfach so wahnsinnig gut ist. Wie die jetzt von Diana Ross. Wieder so ein bisschen was zum Mitsummen, Singen, aber den Refrain, den kennen wir eh.

MC Hammer, you can't touch this. Das war sie, die volle Kanne Morning Show am heutigen Mittwoch. Ich sag danke fürs Dabeisein. Für morgen bin ich ganz sportlich Fußball-WM gescheitelt. Also da komme ich auf jeden Fall in meinem super Lieblingsdress. Welches das sein wird, ich ganz euch noch nicht verraten, aber mir fällt sicher irgendwas Lustiges ein. An dieser Stelle auf jeden Fall einen herrlichen Mittwoch noch für euch. Danke fürs Dabeisein. Einen schönen Tag. Mein Name ist Dominik Sohm und wir hören uns. Bis dann.

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12: Mit Tom Flachs. Im Nationalrat hält Finanzminister Matterbauer gerade seine Budgetrede und stellt damit sein Doppelbudget für die nächsten beiden Jahre vor.
13: Budgetsanierung macht kein Vergnügen, aber sie ist notwendig.
12: Ja, insgesamt 5 Milliarden Euro soll gespart werden. Und da wird unter anderem bei den Pensionen, beim Klimaschutz oder auch beim Kulturbudget gekürzt, war schon im Vorfeld zu hören. Wir in Österreich müssen umdenken und dürfen Wasser nicht mehr als bedenkenlos genutzte Ressource sehen. Das sagen jetzt Forscher der TU Wien, der Uni Graz und der Universität für Bodenkultur. In den letzten 15 Jahren gingen die Grundwasserpegelstände im Schnitt um 30 bis sogar 50 Zentimeter zurück. Landwirtschaftsminister Totschnig will nun ein Wasserentnahmeregister starten. Luftwärmepumpen brauchen in Vorarlberg keine Baugenehmigung mehr. Das gilt ab Samstag, teilt die Landesregierung mit. Abstands- und Lärmeschutzregeln aber müssen weiter eingehalten werden. Und die gute Nachricht aus Vorarlberg. Der Bodensee ist der zweitbeliebteste See in ganz Europa. Eine Schweizer Online-Plattform verglich über 30 große Gewässer, wie viele Hashtags auf Insta, TikTok und Google Anfragen die haben. Und da wurde nur noch der Como-See in Italien ein kleines Stückchen besser bewertet.
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14: Liebe Grüße zu euch nach Fäkich. Das sind aktuell 12 Grad beim Palais Liechtenstein, 12 messen wir in Schwarzach bei der Mittelschule und 11 Grad haben wir in Sulz beim Merzigsaal. Ja, die Wolken, die hängen heute tief über dem Ländle. Regenwolken bestimmen den Mittwoch, dazu bleibt es auch sehr kühl, bei nur maximal 15 Grad. Morgen kommt dann wieder etwas Farbe ins Spiel, Sonne.

0: Und Wolken teilen sich den Himmel. Die Schauer machen Pause. Die Temperaturen legen gleich ein paar Grad zu. Es geht auf 20 Grad hoch. Der Freitag präsentiert sich dann wirklich richtig schön, bevor am Samstag wieder mehr Wolken mitreden.
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0: Liebe Grüße zu euch auf die Straßen. Da ist momentan alles relativ ruhig. Es gibt keine Staus über 5 Minuten. Kommt gut und sicher mit uns ans Ziel.

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17: Mit Tom Flachs. Die Zeiten sind ernst. Das sagt heute Finanzminister Matterbauer in seiner Budgetrede, in der er das Doppelbudget der Regierung vorgestellt hat. Insgesamt rund 5 Milliarden Euro sollen in den nächsten beiden Jahren eingespart werden.
18: Nach Berechnungen des Fiskalrats belasten die nicht gegenfinanzierten Steuersenkungen und Ausgabenerhöhungen der Vorgängerregierung unser Budget im Jahr 2028 noch immer mit 15 Milliarden Euro. Danke für nichts.
17: Gekürzt wird unter anderem bei den Pensionen, dem Klimaschutz und im Kulturbereich. Mehr Geld hingegen gibt's für Verteidigung und Bildung. Die Betriebe in Vorarlberg sollen künftig 5 Millionen weniger zahlen. Die Wirtschaftskammer plant dafür eine schrittweise Senkung der Kammerumlage 2, wie Präsident Karl-Heinz Kopf in einer Aussendung festhält. Bis 2030 sollen die Maßnahmen alle wirken und die Betriebe davon profitieren. Im Fall der toten Frau vom Bodensee ist jetzt das Untersuchungsergebnis da. Die 24-Jährige war vor 10 Tagen von einer Fähre gestürzt. Wenig später wurde sie tot im Bodensee gefunden. Nach der Obduktion ist für die Polizei nun klar, dass kein Fremdverschulden vorliegt. Dennoch wird in dem Fall weiter ermittelt, um herauszufinden, was genau passierte. Und noch die gute Nachricht aus Vorarlberg. Die Polizei in Bregenz lädt ein zum Quatschen. Heute Nachmittag bei einem gemeinsamen Café in der Achsiedlung, alles bewusst in ganz lockerer Atmosphäre, stehen da die Einsatzkräfte für Gespräche bereit. Von 14 bis 16 Uhr in der Wohnanlage im Braxenweg.
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1: Im Essen aktuell 12 Grad in Dormen bei der Messe, 11 sind es in Fragsam beim Lädele und 11 Grad haben wir auch in Köfis beim Frühmesshaus. Heute überwiegen Wolken- und Regenschauer im Ländle, dazu bleibt es mit maximal 15 Grad, eher herbstlich frisch. Morgen schaut es aber schon deutlich freundlicher aus, da kommt die Sonne wieder ins Spiel. Sonne und Wolken teilen sich den Himmel, die Temperaturen klettern wieder auf 20 Grad hoch. Auch der Freitag macht einen guten Eindruck mit viel Sonne, bevor am Samstag dann auch wieder mehr Wolken mit auftauchen.
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1: Auf den Straßen rollt's ganz entspannt. Es gibt aktuell keine Staus über 5 Minuten, die euch aufhalten. Kommt gut und sicher ans Ziel.

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14: Mit Robin Leiner. Rund 5 Milliarden Euro will die Bundesregierung in den kommenden beiden Jahren einsparen. Dafür kürzt sie unter anderem bei den Pensionen, beim Klimaschutz und im Kulturbereich. Für Verteidigung und Bildung gibt es dagegen mehr Geld. Das hat Finanzminister Martha Bauer heute in seiner Budgetrede vorgestellt. Dabei hat er auch die Kürzungen bei den Uni-Budgets verteidigt, denn ein Rektor verdient oft mehr als der Bundespräsident, sagt er. In ganz Österreich werden immer weniger neue Wohnungen gebaut. In Vorarlberg ist die sogenannte Wohnbaurate dabei noch am höchsten, zeigen aktuelle Daten der Statistik Austria. Hier werden im Schnitt knapp 9 Wohnungen pro 1.000 Einwohner gebaut. Das sind rund 3 mehr als im österreichweiten Schnitt. Trotzdem macht die Opposition im Land Druck, denn für sie ist dieser Wert viel zu niedrig. Vor allem, weil Vorarlberg bei den Sozialwohnungen österreichweit am schlechtesten dasteht. Die Betriebe in Vorarlberg sollen künftig 5 Millionen Euro weniger zahlen. Die Wirtschaftskammer plant dafür eine schrittweise Senkung der Kammerumlage 2, teilt Präsident Karl-Heinz Kopf in einer Aussendung mit. Bis 2030 sollen die Maßnahmen wirken und die Betriebe entlasten. Und die gute Nachricht aus Vorarlberg: Der Bodensee ist der zweitbeliebteste See in ganz Europa. Eine Schweizer Online-Plattform hat über 30 große Seen verglichen und mal geschaut, wie viele Posts es online dazu gibt und wie viele Google-Anfragen. Und nur der Comer-See in Italien war noch beliebter.
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15: 13 Grad haben wir bei der Schattenburg, 11 sind sie in Eichenberg an der Rhön in Ruckburg und 12 Grad in Geisau bei der Sportanlage Rheinblick. Heute heißt noch einmal Augen zu und durch, es geht grau, kühl und nass mit vielen Regenschauern am Mittwoch. Mehr als 15 Grad sind heute nicht mehr drin. Morgen schaut es dann für alle Sonnenanbeter wieder

0: aus. Der Regen lässt nach, Sonne und Wolken teilen sich den Himmel. Es wird auch gleich wieder wärmer mit bis zu 20 Grad. Auch der Freitag schaut sehr schön aus mit viel Sonne. Am Samstag wird es dann aber schon wieder wechselhafter.
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0: Liebe Grüße zu euch auf die Straßen. Und da ist momentan alles im grünen Bereich. Kommt gut und sicher ans Ziel.
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14: Mit Robin Leiner. Rund 5 Milliarden Euro will die Bundesregierung in den kommenden beiden Jahren einsparen. So will sie das Defizit von zuletzt 4,2% auf unter 3% drücken. Finanzminister Marterbauer sagt heute zum Ziel des Budgets:
15: Stabile Staatsfinanzen, die Eindämmung der hohen Lebenshaltungskosten, sinkende Arbeitslosigkeit und ein Rückgang der Treibhausgasemissionen.
14: Die Wirtschaftsforscher von WIFO und IHS zweifeln aber daran, dass das auch gelingen wird. Sie rechnen auch 2028 noch mit einem Minus von über 3%. In ganz Österreich werden immer weniger neue Wohnungen gebaut. In Vorarlberg ist die sogenannte Wohnbaurate dabei noch am höchsten, zeigen aktuelle Daten der Statistik Austria. Hier werden im Schnitt knapp 9 Wohnungen pro 1.000 Einwohner gebaut. Das sind rund 3 mehr als im österreichweiten Schnitt. Mit dem Pinguin Cup ist jetzt in Bregenz ein ganz besonderer Schwimmbewerb zu Ende gegangen. Damit haben die Kinder einen ersten lockeren Zugang zum Rettungsschwimmen bekommen. David Hahn vom Jugendrotkreuz Vorarlberg erklärt, wie der Bewerb abläuft.
16: Wir haben die 3. und die 4. Volksschulklasse. Die Staffel besteht aus 6 Kindern. Wir haben insgesamt ca. 25 Staffeln.
14: Am Ende gewinnt aber nicht das schnellste Kind. Stattdessen wird die Durchschnittszeit ausgerechnet und Sieger wird das Team, das am nächsten drankommt. Und noch eine gute Nachricht aus Vorarlberg kommt aus Rankweil. Der Kindergarten Montfort hat jetzt eine neue Spürnasenecke. Die Kinder können da spielerisch die Welt von Mathe, Informatik, Naturwissenschaften und Technik entdecken. Dafür gibt es auch spezielle Forschertische und die kommen bisher richtig gut an.
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17: Hey, zu euch nach Thüringen an den Lindenplatz, da sonst 12.

0: 12 Grad, 11 in Buch und 13 in Dornbirn. Heute seht ihr keine Sonne, dafür gibt's Regen und Wolken. Der 3-Tage-Trend, Donnerstag gibt's wieder Sonne, zwar in Kombi mit Wolken, aber meistens trocken bei bis zu 20 Grad. Freitag wieder grau mit Regen und ins Wochenende geht's mit Sonne und bis zu 29 Grad.
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0: Kurz und knackig, freie Fahrt, ihr kommt ohne Warten durchs Ländle. Gute Fahrt weiterhin.

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5: Mit Robin Leiner. Rund 5 Milliarden Euro will die Bundesregierung in den kommenden beiden Jahren einsparen. So will sie das Defizit von zuletzt 4,2% auf unter 3% drücken. Die Wirtschaftsforscher von WIFO und IHS zweifeln aber daran, dass das gelingen wird. Sie rechnen auch 2028 noch mit einem Minus von über 3%. Nachdem im Bezirk Bregenz wieder die Krankheit Rindertuberkulose nachgewiesen wurde, ist jetzt klar, dass es keinen größeren Ausbruch gab. Bei einer Kuh gab es den Verdacht auf die Krankheit, auch eine zweite hatte einen auffälligen Test. Eine genauere Untersuchung hat aber gezeigt, dass das Tier gesund war. Sicherheitshalber bleibt der Betrieb dennoch monatelang gesperrt und die Kühe werden nochmal untersucht. Beim Dornbirner SV wurde jetzt schon zum 8. Mal eingebrochen. Die Täter haben bei dem Fußballverein auch schon Fenster zerstört und einen ganzen Tresor gestohlen, berichtet Vorarlberg Online. Auch Getränke und Süßigkeiten wurden schon geklaut. Inzwischen liegt der Schaden bei rund 5.000 Euro. Der Verein bittet deshalb um Hinweise. Die letzten Einbrüche gab es am Wochenende. Und die gute Nachricht aus Vorarlberg: 7 junge Steinbock-Kitze sind im Wildpark Feldkirch heuer bisher auf die Welt gekommen. Ein kleines Steinbock-Mädchen ist jetzt wohl das letzte der Saison. Und auch bei den anderen Tieren gibt es jede Menge Nachwuchs.
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6: Hey nach Schwarzenberg, da sind es 11 Grad. In Feldkirch messen wir 12 und auch 12 in Nützidas an der Burgruine Sonnenberg. Heute heißt's Regenjacke an, viele Wolken und Höchstwerte bis 15 Grad. Die nächsten 3 Tage sehen so aus. Donnerstag kommt die Sonne wieder öfter vorbei. Ein paar Wolken sind am Start, meist bleibt's aber trocken bei maximal 19 Grad. Freitag wird's wieder grau, dazu immer wieder Regen. Und am Samstag gibt's zuerst Wolken, dann wieder Sonne.
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6: Hey auf die Straßen, da sieht's gut aus. Über 5 Minuten geht's nur in Lauterach an der Aachpaar-Kreuzung von Hartkommt. 6 Minuten mehr sind's da. Gute und sichere Fahrt.

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9: Mit Robin Leiner. In ganz Österreich werden immer weniger neue Wohnungen gebaut. In Vorarlberg ist die sogenannte Wohnbaurate dabei noch am höchsten, zeigen aktuelle Daten der Statistik Austria. Hier werden im Schnitt knapp 9 Wohnungen pro 1000 Einwohner gebaut. Das sind rund 3 mehr als im österreichweiten Schnitt. Für die Opposition im Land geht der Wohnbau aber viel zu langsam voran, vor allem bei Sozialwohnungen. Denn hier schneidet Vorarlberg österreichweit am schlechtesten ab. Nachdem im Bezirk Bregenz wieder die Krankheit Rindertuberkulose nachgewiesen wurde, ist jetzt klar, dass es keinen größeren Ausbruch gab. Bei einer Kuh gab es den Verdacht auf die Krankheit, auch eine zweite hatte einen auffälligen Test. Eine genauere Untersuchung hat aber gezeigt, dass das Tier gesund war. Sicherheitshalber bleibt der Betrieb dennoch monatelang gesperrt und die Kühe werden nochmal untersucht. Im Insolvenzverfahren rund um Signa-Gründer René Benko muss seine Ehefrau Nathalie jetzt 2 Millionen Euro bezahlen. Das Geld hatte Benko ihr angeblich als Unterhalt überwiesen. Das Landesgericht Innsbruck ordnet die Zahlung aber anders ein. Deshalb muss das Geld jetzt in die Insolvenzmasse. Das Urteil muss noch bestätigt werden. Und die gute Nachricht aus Vorarlberg. Mit dem Pinguin Cup gab es heute in Bregenz einen ganz besonderen Schwimmbewerb für Volks- und Sonderschulen. Was daran besonders ist, erklärt David Hahn vom Jugendrotkreuz Vorarlberg.
10: Bei uns geht es nicht darum, dass das Kind gewinnt, das am besten schwimmen kann, sondern es wird der Mittelwert gewinnen. Also es wird ein Mittelwert ausgerechnet von allen Staffeln, die antreten. Und das ist dann das Siegerteam, der am nächsten an das reinkommt.
9: Die Kinder haben so auch einen ersten spielerischen Zugang zum Rettungsschwimmen bekommen.
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11: Hi nach Bludenz, bei euch sind es 12 Grad, 10 in Buch und 9 bei euch in Riefensberg, gemessen beim Golfplatz. Heute ist perfektes Gummistiefelwetter. Die Sonne versteckt sich hinter dicken Wolken und immer wieder zieht Regen durch. So geht's weiter. Donnerstag wird freundlicher, Sonne und Wolken wechseln sich ab. Dazu bleibt's meist trocken bei maximal 20 Grad. Freitag zeigt sich wieder von seiner grauen Seite, inklusive Regenschauern. Und am Samstag endlich wieder Sonne und bis zu 29 Grad.
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11: Hey auf die Straßen. Es staut sich auf der Walgaustraße zwischen Geis und Bludesch in beide Richtungen. Bis zu 9 Minuten sind es da in Richtung Bludesch. Und rund um die Bärenkreuzung in Feldkirch geht's wie immer etwas länger. Bis zu 9 Minuten auch da. Ansonsten keine größeren Staus im Ländle. Gute und sichere Fahrt euch.

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23: Mit Robin Leiner. Der Sparplan der Regierung kostet einen durchschnittlichen Haushalt knapp 280 Euro im Jahr. Das hat das gewerkschaftsnahe Momentum-Institut jetzt ausgerechnet. Am stärksten leiden ärmere Haushalte und die untere Mittelschicht unter den Einsparungen, heißt es weiter. Finanzminister Matterbauer hat heute in seiner Budgetrede vorgestellt, wie die Regierung in den kommenden beiden Jahren 5 Milliarden Euro einsparen will. In ganz Österreich werden zu wenig neue Wohnungen gebaut. Im vergangenen Jahr wurden erneut weniger Wohnungen genehmigt, zeigen Daten der Statistik Austria. Vorarlberg baut im Verhältnis zur Bevölkerung zwar am meisten, aber vor allem an Sozialwohnungen fehlt es weiter. Das kritisiert die Opposition heute. Denn in Vorarlberg ist der Anteil an Sozialwohnungen österreichweit am niedrigsten. Im Bezirk Bregenz gibt es doch keinen neuen Ausbruch der Krankheit Rindertuberkulose. Bei einer Kuh hatte es den Verdacht gegeben und auch eine zweite hatte einen auffälligen Test. Die gründlichere Untersuchung hat jetzt aber gezeigt, das Tier war gesund. Der Betrieb bleibt dennoch vorsichtig.

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0: gerichtshalber monatelang gesperrt. Die Krankheit wird nur sehr selten auf Menschen übertragen, für Kühe ist sie aber sehr gefährlich. Und die gute Nachricht aus Vorarlberg: Der Bodensee ist der zweitbeliebteste See in ganz Europa. Eine Schweizer Online-Plattform hat über 30 große Seen verglichen und mal geschaut, wie viele Posts es online dazu gibt und wie viele Google-Anfragen. Nur der Comersee in Italien war noch beliebter.
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2: 3x12 Grad in Frastanz, in Fußach und auch in Dornbirn beim Roten Haus. Heute müsst ihr auf die Sonne verzichten, stattdessen gibt's jede Menge Wolken und immer wieder Regen. Der Ausblick auf die nächsten 3 Tage. Donnerstag zeigt sich die Sonne wieder öfter, ein paar Wolken sind dabei bei bis zu 20 Grad. Der Freitag wieder grau in grau und pünktlich zum Wochenende wird's richtig schön. Viel Sonne und bis zu 29 Grad.
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2: Hey an die Autofahrer, auf der Walgaustraße zwischen Gais und Rudesch staut es sich in beide Richtungen bis zu 15 Minuten, sonst geht's überall in unter 10 Minuten durch. Gute Fahrt in euren Feierabend.

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19: Mit Robin Leiner. Der Sparplan der Regierung kostet einen durchschnittlichen Haushalt knapp 280 Euro im Jahr. Das hat das gewerkschaftsnahe Momentum-Institut jetzt ausgerechnet. Chefökonom Oliver Piecek dazu.
20: So hat man die Situation, dass eine Kassiererin einer

0: Supermarktkasse nächstes Jahr wohl bis zu 700 Euro mehr an Abgaben zahlen muss, während der Besitzer des Supermarkts durch die Lohnnebenkostensenkung nächstes Jahr eine millionenschwere Steuersenkung bekommt.
1: Finanzminister Martha Bauer hat heute in seiner Budgetrede vorgestellt, wie die Regierung in den kommenden beiden Jahren 5 Milliarden Euro einsparen will. Im Bezirk Bregenz gibt es nach dem Rindertuberkulose-Verdacht jetzt Entwarnung. Nach einem auffälligen Test bei einem Tier hat eine gründlichere Untersuchung gezeigt, dass die Kuh gesund war. Der betroffene Betrieb bleibt dennoch vorsichtshalber monatelang gesperrt. Die Krankheit wird nur sehr selten auf Menschen übertragen, für Kühe ist sie aber sehr gefährlich. Das Regenwetter hat heute über dem Bodensee für ein seltenes Wetterphänomen gesorgt. Private Aufnahmen bei Vorarlberg Online zeigen eine Wasserhose am Nachmittag. Der deutlich sichtbare Luftwirbel war offenbar im Bereich des Bregenzer Sporthafens unterwegs. Wasserhosen kommen am Bodensee zwar immer wieder vor, für Schäden sorgen sie aber selten. Und die gute Nachricht aus Vorarlberg: 7 junge Steinbock-Kitze sind mittlerweile im Wildpark Feldkirch auf die Welt gekommen. Ein kleines Steinbock-Mädchen ist jetzt wohl das letzte der Saison. Und auch bei den anderen Tieren gibt es jede Menge Nachwuchs.
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3: Dieser Stau plagt euch schon den ganzen Nachmittag. 14 Minuten extra auf der Walgaustraße zwischen Geis und Bludesch in beide Richtungen. Und in Feldkirch an der Bärenkreuzung vom Adetzenbergtunnel kommt 12 Minuten mehr. Sonst keine Staus über 10 Minuten. Gute Fahrt noch.
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Hier ist Queen mit I Want to Break Free im 80er, 90er Megamix.

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8: Mit Robin Leiner. Knapp 280 Euro im Jahr kostet der Sparplan der Regierung einen durchschnittlichen Haushalt. Das hat das gewerkschaftsnahe Momentum-Institut jetzt ausgerechnet. Am stärksten leiden ärmere Haushalte und die untere Mittelschicht unter den Einsparungen, heißt es weiter. Finanzminister Marterbauer hat heute in seiner Budgetrede vorgestellt, wie die Regierung in den kommenden beiden Jahren 5 Milliarden Euro einsparen will. Wirtschaftsforscher von WIFO und IHS gehen aber davon aus, dass der Sparkurs zu locker ist, um die Ziele tatsächlich zu erreichen. Im Bezirk Bregenz gibt es nach dem Rindertuberkulose-Verdacht heute Entwarnung. Bei einer Kuh hatte es den Verdacht auf die Krankheit gegeben und auch bei einer zweiten war ein erster Test auffällig. Die gründlichere Untersuchung hat dann gezeigt, dass die Kuh doch gesund war. Trotzdem bleiben die Tiere vorsichtshalber isoliert und der Betrieb gesperrt. Ein seltenes Wetterphänomen hat am Bodensee heute für Aufsehen gesorgt. Im Bereich des Bregenzer Sporthafens war am Nachmittag eine Wasserhose zu sehen, zeigen private Aufnahmen bei Vorarlberg Online. Wasserhosen kommen am Bodensee zwar immer wieder vor, für Schäden sorgen sie aber selten. Und die gute Nachricht aus Vorarlberg kommt aus Rankweil. Der Kindergarten Montfort hat jetzt eine neue Spürnasenecke. Die Kinder können da spielerisch die Welt von Mathe, Informatik, Naturwissenschaften und Technik entdecken. Dafür gibt es auch spezielle Forschertische und die kommen bisher richtig gut an.
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9: Hey nach Schwarzenberg, bei euch sind es 8 Grad, 11 in Feldkirch und 9 in Nützidas an der Burgruine Sonnenberg. Grauer Himmel, über Nacht macht der Regen dann endlich eine Pause. Die nächsten 3 Tage bleibt es wechselhaft. Morgen am Donnerstag kommt die Sonne zurück, bis zu 20 Grad und hier und da auch Wolken. Freitag wieder grau in grau und Samstag heißt es ab ins Freibad bis zu 29 Grad.
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9: Hi an alle Autofahrer. Auf den Straßen rollt es. Keine Staus über 5 Minuten und keine neuen Blitzer. Gute Fahrt euch.

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15: Mit Alexander Fekon, ja. Morgen geht es los mit der Fußball-WM. Neben Vorfreude bei den Fans gibt es aber auch einiges an Unmut wegen der US-Einreiseverbote. Speziell der Fall eines abgewiesenen somalischen Schiedsrichters sorgt für heftige Kritik. 39 Staaten stehen auf der Sperrliste, darunter 4 WM-Teilnehmer. Amnesty International nennt die Beschränkungen offen rassistisch. Die FIFA hält sich bedeckt. Kritiker vermuten, man wolle die Amerikaner nicht vergraulen. Die Zeiten sind ernst. Die Message heute von Finanzminister Martha Bauer bei seiner Budgetrede. Trotzdem ist er optimistisch, das Defizit in den nächsten Jahren senken zu können. Ganz anders sehen das die Wirtschaftsforscher von WIFO und IHS. Die Opposition nennt das Budget einfach nur ungerecht. Und auch für das gewerkschaftsnahe Momentum-Institut ist klar, es trifft vor allem ärmere Haushalte und die untere Mittelschicht. Anlässlich des heutigen ersten Jahrestags des Amoklaufs am Grazer Borg Dreier Schützengasse hat das Sozialministerium eine Reform des Verbrechensopfergesetzes angekündigt. Opfer von Straftaten und ihre Angehörigen sollen künftig besser unterstützt werden. Unter anderem soll das Schmerzengeld verdoppelt werden. Aktuell erhalten Opfer zwischen 2.000 und 12.000 Euro. Und der Mai war heuer der weltweit zweitwärmste, den es je gegeben hat, zeigen nun Daten des Erdbeobachtungsprogramms Copernicus. In ganz Europa habe es intensive Hitzewellen gegeben, die teils auch zu neuen Temperaturrekorden geführt haben. Auch die Meeresoberflächentemperaturen waren im Mai außergewöhnlich hoch.

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1: In Bludenz am Nepomuk-Brunnen messen wir aktuell 10 Grad, 9 Grad in Langen und 11 Grad in Meiningen. Zum Teil traut sich die Sonne noch ein kleines bisschen durch die Wolkendecke. Die grauen Wolken nehmen immer weiter ab. Vereinzelt sind aber auch noch ein paar Schauer unterwegs. Der 3-Tage-Trend. Morgen wird's nochmal deutlich freundlicher, aber noch nicht ganz trocken bei höchstens 20 Grad. Der Freitag hat dann nochmal einen nasseren Durchhänger, bevor das Wochenende dann fast schon wieder sommerlich startet.
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1: Von den Straßen im Ländle gibt's gute Nachrichten. Die sind frei. Ihr kommt überall gut durch. Gute Fahrt.

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